0: sind unter anderem Kanzleramtschef Frey und Innenminister Dobrindt. Die FIFA untersucht das Verhalten des argentinischen Fußballnationalteams nach dem WM-Finale gegen Spanien. Nach der 0:1-Niederlage kam es zu unschönen Szenen. Leandro Paredes erhielt nach einer Tätlichkeit gegen Spaniens Gavi die rote Karte. Auch andere Teammitglieder könnten belangt werden.
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1: Die letzten Regentropfen im Norden und Osten ziehen in den kommenden Stunden langsam ab und sonst zeigt sich auch der Himmel oft locker bewölkt oder sogar sternenklar. Es wird frisch mit 6 bis 13 Grad, an den Küsten bleibt es mit rund 15 Grad ein bisschen milder. Tagsüber gibt es dann in vielen Regionen einen Mix aus Sonne und Wolken. Im Nordosten und Südwesten scheint die Sonne am längsten. Nur in den Alpen können sich vereinzelt auch Schauer entwickeln. Ansonsten bleibt es trocken, dazu 19 bis 27 Grad.
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1: Ich bin Katrin Steinberger. Andy Burnham ist neuer Premierminister in Großbritannien und hat noch am selben Tag mit Bundeskanzler Friedrich Merz telefoniert. Beide wollen die enge Partnerschaft zwischen Deutschland und Großbritannien fortsetzen. Auch beim Thema Ukraine waren sich Merz und Burnham einig. Kiew soll umfassend unterstützt und der Druck auf Russland erhöht werden, mit dem Ziel eines gerechten und dauerhaften Friedens. Grünen-Fraktionschefin Hasselmann sieht in der aktuellen Debatte über Leihmutterschaft Anlass, sich neu mit dem Thema zu befassen. Gegenüber den Funke-Zeitungen plädiert sie dafür, dass der Bundestag die Empfehlungen einer Kommission aus dem Jahr 2024 nochmal prüft. Die hatte vorgeschlagen, frühe Schwangerschaftsabbrüche nicht mehr grundsätzlich strafbar zu machen und Leihmutterschaft nur unter strengen Schutzregeln zu erlauben. Es war ein rauschendes Fußballfest in Rot. Spaniens Fußballweltmeister sind mit einer großen Party in ihrer Heimat empfangen worden. Rund 2 Millionen Fans feierten in Madrid die frisch gebackenen Weltmeister. Julia Macher berichtet.
2: Ein Triumphzug im offenen Bus mit der Aufschrift Könige der Welt, ein mehrstündiges Konzert auf Madrids Prunkplatz Cibeles. Spaniens Nationalelf hat den zweiten WM-Titel mit einer rauschenden Fiesta gefeiert. Von einem epischen Triumph sprach König Felipe und sagte, ihr habt für ganz Spanien gewonnen mit dem Kopf und mit dem Herzen.
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0: Im Osten mehr Wolken und auch mal einen kurzen Schauer. Sonst scheint oft die Sonne bei bis zu 26 Grad. Morgen am Mittwoch wird's im Norden nass, auch Gewitter ploppen auf. Im Süden ruhiges und sonniges Wetter. Am Donnerstag dann insgesamt eher grau mit Schauern und Gewitterpotenzial. Nur im Südwesten bleibt's angenehm.
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0: Ich bin Katrin Steinberger. Ermittlern aus Deutschland und den USA ist ein wichtiger Schlag gegen einen großen Phishing-Service gelungen. Die Ermittler haben die Infrastruktur des Dienstes Kratos zerschlagen und mehr als 200 Server abgeschaltet. Damit wurden Angriffe auf hunderttausende potenzielle Opfer verhindert. Laut BKA war Kratos ein digitaler Baukasten für täuschend echte Microsoft-Login-Seiten. Damit griffen Kriminelle Passwörter und E-Mail-Adressen ab. Seit 4 Jahren muss der öffentliche Nahverkehr barrierefrei sein. Ein bundesweiter Test des ADAC zeigt jetzt aber, Busse und Bahnen in Deutschland sind noch weit entfernt von echter Barrierefreiheit. Nur rund 20% der Straßenbahnen und 3% der Busse halten so genau, dass Menschen mit Rollstuhl, Rollator oder einem Kinderwagen selbstständig einsteigen können. Der ADAC fordert unter anderem mehr Tempo beim Umbau der Haltestellen. Ganz Madrid im Ausnahmezustand. 2 Millionen Fans haben Spaniens Fußball-Weltmeister auf den Straßen der Hauptstadt gefeiert. Im offenen Bus präsentierten Rodri, Lamine Yamal und Co. den WM-Pokal, tanzten und sangen mit den Fans. Heute starten die Spieler in ihren Sommerurlaub. Viele zieht es nach Ibiza oder Mallorca.
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1: Die nächsten Tage ist es ein Hin und Her. 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

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Steh auf, bitte. Du wirst ganz nass. Schon spät, komm. 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Wo ist dein Schuh? Du hast ihn verloren, als ich dir den Weg zeigen musste. Wer hat verloren? Du dich? Ich mich? Oder wir?

Es ist kalt, wir müssen weg hier, kommen. Dein Lippenstift ist verwischt. Du hast ihn gekauft und ich habe es gesehen. Zu viel Rot auf deinen Lippen und du hast gesagt, mach mich nicht an. Aber du warst durchschaut. Augen sagen mehr als Worte. Du brauchst mich doch, hm? 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Jetzt höre ich sie. 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Sie kommen, dich zu holen. Sie werden dich nicht finden. Niemand!

0: Newsflash!
1: In den letzten Monaten ist die Zahl der vermissten Personen dramatisch angestiegen. Die jüngste Veröffentlichung der lokalen Polizeibehörde berichtet von einem weiteren tragischen Fall. Es handelt sich um ein 19-jähriges Mädchen, das zuletzt vor 14 Tagen gesehen wurde. Die Polizei schließt die Möglichkeit nicht aus, dass es sich hier um ein Verbrechen handelt.

0: Das Deutschlandwetter. Jetzt am Morgen vielerorts noch ziemlich frisch. Später wechseln sich dann Sonne und Wolken ab. Vor allem im Nordosten und Südwesten freundlicher, sonst durchwachsen. Die Höchstwerte heute 22 Grad in Bremen und Erfurt, 23 in Passau und 24 Grad in Dortmund.
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0: Ich bin Sophie Gareis. Es ist 5 Uhr. Guten Morgen. Die Deutsche Bahn will in Zukunft Alkohol an allen Bahnhöfen in Deutschland verbieten. Die neue Regelung soll schon bis zum 15. Oktober dieses Jahres in Kraft treten. Dann gilt an den 5.400 Bahnhöfen Bier, Wein und Schnaps trinken verboten. Die Bahn hofft dadurch auf mehr Sicherheit und weniger Konflikte unter Alkoholeinfluss. Die DB-Sicherheitskräfte und die Bundespolizei sollen das Verbot überwachen. Kurz nach seiner Ernennung zum neuen britischen Premierminister hat Andy Burnham mit Bundeskanzler Merz telefoniert. Beide äußerten den Wunsch, die enge Zusammenarbeit fortzusetzen und die Länder wollen auch die Ukraine weiter unterstützen und den Druck auf Russland erhöhen. Neben Merz telefonierte Burnham gestern auch noch mit US-Präsident Trump und dem ukrainischen Präsidenten Zelensky. Der Fußball-Weltverband FIFA leitet ein Verfahren gegen Argentinien ein. Hintergrund sind die Vorfälle nach dem Ende des WM-Endspiels am Sonntag. Der Argentinier Leandro Paredes war aus Frust nach der Niederlage gegen Spanien in eine Rangelei mit Spaniens Spieler Gavi geraten. Er riss ihn am Leibchen, traf ihn mit der Hand im Gesicht und schubste ihn zu Boden.
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7: Das Deutschlandwetter. Jetzt am Morgen vielerorts noch ziemlich frisch. Später wechseln sich dann Sonne und Wolken ab. Vor allem im Nordosten und Südwesten freundlicher, sonst durchwachsen. Die Höchstwerte heute 22 Grad in Bremen und Erfurt, 23 in Passau und 24 Grad in Dortmund.
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7: Ich bin Sophie Gareis, es ist 6 Uhr, guten Morgen. Kein Alkohol mehr an deutschen Bahnhöfen. Das gilt ab spätestens Mitte Oktober. Die Deutsche Bahn hat jetzt ein Alkoholverbot für alle 5.400 Bahnhöfe in Deutschland angekündigt. So sollen die Sicherheit erhöht und Konflikte unter Alkoholeinfluss vermieden werden. Ab 15. Oktober soll die neue

0: Verordnung auf Bahnsteigen und im Bahnhofsgebäude gelten. Seit dem Rücktritt von Unionsfraktionschef Spahn ist in Deutschland eine Debatte über Leihmutterschaft entbrannt. Die Meinungen in der Bevölkerung sind gespalten. Laut einer INSA-Umfrage für die Bild-Zeitung halten 39% das aktuelle Verbot in Deutschland für richtig, 41% für falsch. Grünen-Fraktionschefin Hasselmann fordert jetzt eine neue politische Auseinandersetzung mit dem Thema. Der neue Fußball-Weltmeister Spanien ist gestern zu Hause in Madrid mit einer Riesenparty begrüßt worden. Zuerst wurde die Mannschaft von der spanischen Königsfamilie und Ministerpräsident Sanchez in Empfang genommen. Im Anschluss fuhr das Team im offenen Bus bei einer Parade durch die Metropole. Hunderttausende Fans jubelten ihren WM-Helden zu.
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2: Kurz nach 6, jetzt wecke ich euch aber so richtig. Kurz mal das Radio noch lauter machen, genau. Ja, hey, hey, hey, hey, hey. Simple Minds, guten Morgen.

0: Diese markante Stimme lebt weiter auf der 80er, 90er Oldie-Antenne. Bonnie Tyler, rest in peace, holding out for a hero.
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0: Ja, könnte ich immer mitgähnen. Ja, es tut auch gut. Einfach nochmal durchschnaufen oder vielleicht sogar wirklich schlummern. Dafür ist das ja auch da. Ich habe einen Song mitgebracht, der ist relativ schnell entstanden. Nicht so ein langer, zermürbender Schreibprozess. Nee, nee. Also, er war im Hotelzimmer auf Asien-Tour mit der Band und hat dann zwischen Tür und Angel eine Idee gehabt, hat sie aufgeschrieben und es wurde ein weltweiter Hit. Und Robbie Williams hat damals noch mitgesungen. Und danach hat er die Band verlassen. Es ist Take That, 1995, der Schlummersong auf der 80er, 90er Oldie-Antenne mit Back for Good.

0: 60er, auf der 80er, 90er Oldie-Antenne. Ja, solche Klassiker, die spielen wir natürlich auch. Searchers und Needles in Pins. Schönen guten Morgen, Dienstag, 21. Juli. Wir gucken um diese Zeit mal wieder, wer hat heute Namenstag. Weil vielleicht kennt ihr ja den einen oder die anderen und könnt ihr gleich ein bisschen feiern. Aber auch einen Grund dazu. Also, heute feiert Daniel, Julia, Laurentius, oh, der ist auch schön. Laurentius, Laurentius. Stilla oder Stilla, aber Stilla ist, glaube ich, schöner. Ne? Und dann ein Name, den habe ich noch nie gehört, kommt aus dem Althochdeutschen und wird zusammengebracht aus dem Wort Erbe und Fremder. Also es kommt ein Fremder, der sein Erbe möchte.
1: Aha.
0: Also haut ihm die Tür zu, wenn plötzlich einer sagt, hey, ich bin Arbogast. Arbogast, Arbogast, bitte an die Tafel. Ja, ja, der will was von euch dann, ne? Das Erbe vielleicht. Hey, hier ist Major Tom, völlig losgelöst. Peter Schilling, das ist Neue Deutsche Welle auf der 80er, 90er Oldie-Antenne.

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2: Das Deutschlandwetter. Quer durchs Land wechseln sich heute Sonne und Wolken ab. Nachmittags ziehen dann regional einige Quellwolken rein. An den Alpen und in den Mittelgebirgen kann es kurze Schauer geben. Dazu 22 Grad in Stuttgart, 23 in Kiel und 24 Grad in Dortmund und Leipzig.
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2: Ich bin Sophie Gareis. Es ist 6:30. Guten Morgen. Seit Anfang des Monats gilt eine niedrigere Luftverkehrssteuer. Die Fraktionsvorsitzenden von CDU und CSU wollen die Steuer perspektivisch aber komplett abschaffen. So sollen die Wettbewerbsfähigkeit und die Versorgung nachhaltig gesichert werden. Daneben sprechen sich die Fraktionschefs für kleinere Airports aus. Die regionalen Standorte sicherten als Zubringer die internationale Anbindung der großen Drehkreuzer. Nach tagelangen Angriffen aus den USA und dem Iran liegt jetzt offenbar ein neuer Vorschlag für eine Waffenruhe im Nahen Osten vor. Katar, Ägypten, Pakistan und andere regionale Vermittler haben den beiden Kriegsparteien einen Vorschlag für eine 10-tägige Waffenruhe unterbreitet. Das berichtet das US-Nachrichtenportal Axios. Über eine Reaktion ist noch nichts bekannt. Knapp die Hälfte der bisher bewilligten Anträge auf die neue E-Auto-Förderung ist an einkommensschwächere Haushalte gegangen, das zeigen Daten der Bundesregierung. Trotz der Förderung könnten sich viele Menschen immer noch kein Auto leisten, sagt aber Linken-Politiker Jorrit Bosch. Spätestens 2027 müsse daher die Förderung auch auf Gebrauchtwagen ausgeweitet werden.
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3: Sei da noch ein bisschen müde, was? Dann trommelt mal so auf den Tisch oder aufs Waschbecken oder Lenkrad und zwar damit. Yes! I love Rock'n'Roll. Und wir lieben auch Rock'n'Roll auf der 80er, 90er Oldie-Antenne. Deswegen haben wir auch gleich einen Elvis Presley. Denn ein Elvis Presley am Tag muss sein. Das machen wir später. Schön, dass ihr hier seid.

0: Das Lied war damals verboten.
1: Ja, aber nicht bei uns,
0: sondern in Thailand. Ja, der Text ist sarkastisch, zweideutig und macht sich über das feuchtfröhliche Nachtleben Bangkoks lustig und über die spirituellen Widersprüche, die da eben drin stecken. Und dann hat die thailändische Regierung damals gesagt, das wollen wir nicht. Nein, das verbieten wir einfach. So war das. 1984 der Riesenhit gewesen. One Night in Bangkok. 80er, 90er Oldie-Antenne. Und wie wär's mal, wenn wir die Zeit zurückdrehen? Das wäre schön, gell? Ja, das könnten wir. Also musikalisch geht das mit Cher, If I Could Turn Back Time. Und davor, wow, ein Nummer 1-Hit. 1992. Ja. Jawohl, genau. Charles and Eddie. Would I Lie to You? Morgen.

Cher auf der 80er, 90er Oldie-Antenne. If I could turn back time. Ja, wenn man die Zeit zurückdrehen könnte, das wäre schon gut. Und das geht. Das geht vor allem mit uns. Also wir zusammen können die Zeit zurückdrehen. 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Und jetzt ein kleiner Vorgeschmack. Hier ist Elvis Presley. Always on my mind.

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8: Das Deutschlandwetter. Jetzt am Morgen vielerorts noch ziemlich frisch. Später wechseln sich dann Sonne und Wolken ab. Vor allem im Nordosten und Südwesten freundlicher, sonst durchwachsen. Die Höchstwerte heute 22 Grad in Bremen und Erfurt, 23 in Passau und 24 Grad in Dortmund.
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8: Ich bin Sophie Gareis, es ist 7 Uhr, guten Morgen. Spätestens ab Mitte Oktober ist an allen 5.400 Bahnhöfen der Deutschen Bahn Alkohol verboten. Dann ist es auf Bahnsteigen und in Bahnhofshallen außerhalb der Gastronomie nicht mehr erlaubt, Bier, Wein oder Schnaps zu trinken. Der Bild, sagte Bahnchefin Palla, genug ist genug. Man wolle mehr Ordnung und Sicherheit für Mitarbeitende und Reisende. Bei Verstößen drohen Platzverweise und Hausverbote. Frankreich und Spanien kämpfen weiter unter Hochdruck gegen die starken Waldbrände. Nordöstlich der spanischen Hauptstadt Madrid haben sich die Flammen mittlerweile auf einer Fläche von 26.000 Hektar ausgebreitet. In Frankreich ist vor allem die Insel Korsika betroffen. Starke Winde fachen die Brände in beiden Ländern immer wieder an. Im Süden und Südosten Europas wird außerdem schon die nächste Hitzewelle erwartet. Nach dem frühen Aus bei der WM dieses Jahr rutscht die deutsche Fußballnationalmannschaft in der FIFA-Weltrangliste ab. Zwei Plätze geht's nach unten von Rang 10 auf 12. Spanien übernimmt nach dem 1:0-Sieg im Finale auch die Führung im Ranking und entthront Argentinien. Dritter ist weiterhin Frankreich.
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9: Wunderschönen guten Morgen. Wie schmeckt das Frühstück heute Morgen? Oh, gleich so gut. Oh, dann ist es auch ein perfekter Start, oder? Jawohl, in diesen heutigen Dienstag, 21. Juli, 80er, 90er, Oldie-Antenne. Gleich mit The Police, Every Breath You Take. Und hier ist Celine Dion. And that's the way it is. Ah, das ist ein gelungener Start, das sage ich euch jetzt schon.

0: 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Sacramento, what a wonderful town. Ja, auch die Golden Oldies hier bei der 80er, 90er. Oldie-Antenne, schönen guten Morgen. Dienstag, 21. Juli. Ich komme schon ganz durcheinander. Wer hat jetzt Sommerferien und wer noch nicht und so? Ich glaube, da fehlen nur noch zwei, gell? Zwei Bundesländer. Baden-Württemberg ab 30. Juli und Bayern ab 3.8. Der Rest hat ja schon. Und dann geht's ja bald schon wieder los. Darüber wollen wir jetzt nicht sprechen. Nein, wir sind ja in den Ferien. Und wenn ihr in den Ferien seid oder einfach nur zu Hause den Sommer erlebt, dann schickt uns Selfies und Selfie-Filmchen, wie ihr nämlich jetzt in diesem Sommer die 80er, 90er Oldie-Antenne hört. Sei es mit Freunden, sei es unterwegs, sei es im Auto, im Stau, keine Ahnung. Also was ihr halt erlebt in diesem Sommer. Und schickt uns diese Selfies und diese Filmchen entweder an die WhatsApp 0800 339 2000 oder ihr postet auf Facebook oder Instagram und verlinkt die 80er, 90er Oldie-Antenne. Und unter allen, die mitmachen, verschenken wir Retro-DAB-Plus-Radios von Technisat in unserem Design.
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0: So heißt das Ding. Wir freuen uns auf eure netten Filmchen. Oh, hier ist Toto. Zurück ins Jahr 82 und Rosanna.

0: Erasure. Die 80er, 90er, Uli Antenne und Always. Schönen guten Morgen. Heute bekommt wahrscheinlich unser Fitness-Tracker einen Burnout. Heute am Dienstag, 21. Juli, ist nämlich der Nationaltag des Junkfoods. Einziger Feiertag, an dem der Kühlschrank Standing Ovations bekommt, also meiner zumindest. Ich weiß nicht, wie es bei euch ist. Ja, Junkfood, das ist immer so eine toxische Beziehung irgendwie. Ich weiß, es ist keine gute Idee, aber die Pommes verstehen mich halt.
1: Ja,
0: also ab und zu macht's ja nichts, ne? Feiert diesen heutigen Nationaltag des Junkfoods. Die 80er, 90er Oldie-Antenne. Hier ist Billy Ocean.
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0: Die European Queen.

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1: Das Deutschlandwetter. Quer durchs Land wechseln sich heute Sonne und Wolken ab. Nachmittags ziehen dann regional einige Quellwolken rein. An den Alpen und in den Mittelgebirgen kann es kurze Schauer geben. Dazu 22 Grad in Stuttgart, 23 in Kiel und 24 Grad in Dortmund und Leipzig.
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1: Ich bin Sophie Gareis. Es ist 7:30. Guten Morgen. Seit dem Rücktritt von Unionsfraktionschef Spahn ist in Deutschland eine Debatte über Leihmutterschaft entfacht. Die Meinungen in der Bevölkerung gehen auseinander. Laut einer Insa-Umfrage für die Bild-Zeitung halten 39% das aktuelle Verbot in Deutschland für richtig, 41% für falsch. Grünen-Fraktionschefin Hasselmann fordert jetzt eine neue politische Auseinandersetzung mit dem Thema. In der angeschlagenen Stahlbranche in Deutschland bessert sich die Situation ganz leicht. Im ersten Halbjahr wurden rund 18,6 Millionen Tonnen Rohstahl produziert und damit 9% mehr als im Vorjahreszeitraum. Von einer nachhaltigen Trendwende geht die Branche aber nicht aus. 9 Monate nach dem spektakulären Juwelendiebstahl im Pariser Louvre öffnet die betroffene Apollo-Galerie bald wieder. Allerdings werden da erstmal keine Juwelen mehr ausgestellt. Im Oktober 2025 waren 4 Männer mit einem Lastenaufzug in die Galerie eingebrochen und hatten Kronjuwelen im Wert von 88 Millionen Euro gestohlen. Die mutmaßlichen Täter wurden festgenommen, die Beute bleibt aber verschwunden.
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2: Wunderschönen guten Morgen. Träumt ihr auch so viel? Also ich momentan weniger, weil ich träume eigentlich nur bei Neumond und Vollmond. Kein Scherz. Also heute in einer Woche ist wieder Vollmond am 29. Juli. Und dann sind meine Träume wieder in IMAX gedreht. Also voll Breitwand und Farbe und 3D und was weiß ich alles. Momentan schlummer ich nur. Und der Mond wird besungen und das machen wir jetzt von Tasman Archer, ihr Riesenhit aus dem Jahr 92. Sie sagt aber nicht Mond, sie nennt ihn The Sleeping Satellite. Und das finde ich sehr schön. Guten Morgen.

Dieses Lied kennen wir vor allem als Coverversion von Rod Stewart. The first cut is the deepest, und das ist das Original hier auf der 80er, 90er Oldie-Antenne. Also eine richtig schöne, wunderbare Zeitreise ins Jahr 67. Cat Stevens. Was macht er eigentlich heute? Der hat Memoiren geschrieben. Also seine Autobiografie hat er veröffentlicht, heißt Cat on the Road to Find Out. Und er wollte ja auch eine Buchtour machen durch die USA und Kanada. Aber das ging nicht, weil es gab Visa-Probleme. Warum auch immer. Das ist ja momentan keine Seltenheit in den USA vor allem, ne? Mit Visa-Problemen zu bekommen. Aber gut. Und Cat Stevens, und deswegen sage ich das alles, also er heißt ja Yusuf Islam, Cat Stevens, der spielt nicht nur Gitarre und Klavier, der wird sich heute wahrscheinlich ein Ständchen singen, denn er hat Geburtstag. Darf ich mal hier kurz ducken? So, wohl, ja, irgendwie stoßen an. Cat Stevens wird heute 78. Also Happy Birthday allen Geburtstagskindern. Hier ist die 80er, 90er Oldie-Antenne. Mit diesem wunderbaren Song. Michael Zambello, Maniac aus Flashdance. Morgen.

hat Madonna wirklich recht. Da steckt Kraft drin. The power of goodbye. Es steckt Kraft drin, auf Wiedersehen zu sagen. Vor allem am Abend zum Chef, da funktioniert das sehr gut und gibt wirklich Kraft. Ist die 80er, 90er Oldie-Antenne. Guten Morgen, Dienstag, 21. Juli ist es. Und ich habe jetzt für euch mitgebracht Freddie Mercury. Geniale Stimme mit einem Solo-Projekt. Und da denke ich mir immer, ach, diesen Film wieder angucken, ne? Bohemian Rhapsody. Der war so toll. Und beinahe hätte nicht Rami Malek die Rolle übernommen. Der hat ja dafür sogar einen Oscar bekommen. Nein, Sacha Baron Cohen, jetzt fragt ihr euch, Sacha Baron Cohen kenne ich doch irgendwie. Borat, sagt euch noch Borat was? Mit diesem ganz dünnen Badeanzug und so. Borat, so. Und der wollte eigentlich im Queen-Film die Rolle von Freddie Mercury übernehmen, war auch jahrelang als Hauptdarsteller eingeplant. Aber dann ist er ausgestiegen, weil er wollte einen richtig wilden, ehrlichen Film über Mercurys exzessives Leben machen. Und Queen selbst, die Band, wollte lieber eine weichere Erfolgsstory über die Band erzählen. Und dann ist man da halt nicht zusammengekommen. Wäre aber schon lustig. Optisch passt das schon auch irgendwie so ein bisschen, ne? Hier ist die 80er, 90er Oldie-Antenne mit Freddie. I was born to love you.

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3: Das Deutschlandwetter. Jetzt am Morgen vielerorts noch ziemlich frisch. Später wechseln sich dann Sonne und Wolken ab. Vor allem im Nordosten und Südwesten freundlicher, sonst durchwachsen. Die Höchstwerte heute 22 Grad in Bremen und Erfurt, 23 in Passau und 24 Grad in Dortmund.
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3: Ich bin Sophie Gareis. Es ist 8 Uhr. Guten Morgen. Die Deutsche Bahn plant ein Alkoholverbot an allen 5.400 Bahnhöfen in Deutschland. Bis zum 15. Oktober soll das Verbot umgesetzt werden. Dann ist es bundesweit untersagt, auf Bahnsteigen oder in Bahnhofshallen Bier, Wein und Schnaps zu trinken. Bundespolizei und Sicherheitsmitarbeiter der Deutschen Bahn kontrollieren das Verbot. Wer dagegen verstößt, muss mit einem Hausverbot rechnen. Seit Anfang des Monats gilt eine niedrigere Luftverkehrssteuer. Die Fraktionsvorsitzenden von CDU und CSU wollen die Steuer perspektivisch, aber komplett abschaffen, um so die Wettbewerbsfähigkeit und die Versorgung nachhaltig zu sichern. Daneben sprechen sich die Fraktionschefs für kleine Airports aus. Die regionalen Standorte sicherten als Zubringer die Anbindung der großen Drehkreuzer. Der neue Fußballweltmeister Spanien ist gestern zu Hause in Madrid mit einer Riesenparty begrüßt worden. Zuerst wurde die Mannschaft von der spanischen Königsfamilie und Ministerpräsident Sanchez in Empfang genommen. Im Anschluss fuhr das Team im offenen Bus bei einer Parade durch die Metropole. Hunderttausende Fans jubelten ihren WM-Helden zu.
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4: Herzlich willkommen an diesem Dienstag. Der Dienstag, ja, das ist ja der Montag mit weniger Aufmerksamkeit. Der läuft halt so mit, ne? Here's Whitney Houston, I wanna dance with somebody. Habt einen guten Start.

0: Die 80er, 90er Oldie Antenne mit Raubein, Rod Stewart und Baby Change. Schönen guten Morgen. Heute Dienstag, 21. Juli. Heute am Tag, am Nationaltag des Junkfoods. Wow. Ja, also mal so einen Burger heute wieder reinpfeifen mit Pommes dazu. Ab und zu kann man das schon mal machen, gell? Und da weiß man auch, wohin man so geht. Aber mal in ein Restaurant zu gehen oder Hotel suchen in einer fremden Stadt, da schaut man dann oft doch zuerst bei Google Maps nach und vor allem auf die Sterne. Doch immer häufiger steht dort der Hinweis, dass Bewertungen nach Beschwerden wegen Diffamierung entfernt worden sind. Und eine dpa-Stichprobe bei mehr als 3.700 Gastbetrieben zeigt, je nach Stadt betrifft das 11-30% der untersuchten Häuser. Mein Kollege Thomas Pleskin hat sich das angeguckt. Guten Morgen, Thomas.
1: Einen schönen guten Morgen.
0: Wie häufig tauchen denn solche Löschhinweise auf?
1: Ja, vor allem in Großstädten, in Berlin, Köln und Frankfurt am Main, hatte fast jeder dritte untersuchte Betrieb entfernte Bewertungen. In München und Nürnberg war es etwa jeder vierte, in Leipzig und Hamburg jeder fünfte. Kleinere Städte liegen im Regelfall deutlich drunter. Deutschland fällt übrigens europaweit besonders auf. Fast 99,9% der Google Maps Beiträge, die im ersten Halbjahr 2026 wegen illegaler Inhalte gelöscht wurden, betrafen Gastronomie- oder Hotelbetriebe bei uns.
0: Und warum lassen Betriebe Bewertungen löschen, beziehungsweise wie verlässlich sind denn dann die Sterne noch?
1: Viele Restaurants und Hotels sagen, sie melden nur gefälschte, beleidigende oder erfundene Bewertungen, zum Beispiel Spam, Beiträge von Bots oder Einträge ohne tatsächlichen Besuch. Sachliche Kritik soll dagegen, sagen die Betriebe jedenfalls, stehen bleiben. Verbraucherforscher warnen allerdings vor einer regelrechten Löschindustrie. Für Gäste heißt es, Sterne nicht isoliert lesen, sondern auf den Inhalt schauen, versuchen wiederkehrende Muster zu erkennen und darauf achten, wie nachvollziehbar ein Betrieb auf Kritik reagiert.
0: Vielen Dank, Thomas. Sind die Google-Sterne-Bewertungen für Restaurants noch aussagekräftig? Vielleicht einfach hingehen und ausprobieren, dann weiß man es auf jeden Fall. Ne? Hier ist die 80er, 90er Oldie-Antenne. Gleich mit den Beatles. Here Comes the Sun und das ist Simply Red. Und Fairground. Schönen guten Morgen euch.

Ich hoffe, ihr bekommt ein bisschen Sonne heute ab, ne? Here comes the sun. So eine schöne Zeitreise auf der 80er, 90er Oldie-Antenne. Die besten Oldies haben wir natürlich auch. Die Beatles, oder wie sie nett genannt werden, auch die Fab Four. Wobei, da waren sie keine Fab Four im Studio. Einer hat gefehlt. John Lennon war nicht dabei bei der Aufnahme. Er war nämlich im Krankenhaus, hatte einen Autounfall damals und hat gesagt, okay Leute, ich bin im Krankenhaus, mach das mal selbst. Und hat funktioniert, wurde ja ein Riesenhit. Schönen guten Morgen, Riesenhits haben wir auch hier. Ja, Filmmusik vor allem. 1985, ich lieb's. Hugh Lewis and the News aus Zurück in die Zukunft. The Power of Love.

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1: Das Deutschlandwetter. Quer durchs Land wechseln sich heute Sonne und Wolken ab. Nachmittags ziehen dann regional einige Quellwolken rein. An den Alpen und in den Mittelgebirgen kann es kurze Schauer geben. Dazu 22 Grad in Stuttgart, 23 in Kiel und 24 Grad in Dortmund und Leipzig.
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1: Ich bin Sophie Gareis. Es ist 8:30. Guten Morgen. Menschen mit Behinderung müssen im Alltag in Deutschland oft mit großen Hürden kämpfen, vor allem im öffentlichen Nahverkehr. Das kritisiert der Behindertenbeauftragte des Bundes, Jürgen Dusel. Bus- und Bahnhaltestellen seien oft nicht barrierefrei und deshalb nur schwer mit Rollstuhl oder Rollator zu erreichen. Aufzüge würden oft über Wochen nicht funktionieren, so Dusel. Er fordert, dass der Ausbau barrierefreier Haltestellen schneller vorangetrieben wird. Nach tagelangen Angriffen aus den USA und dem Iran liegt jetzt offenbar ein neuer Vorschlag für eine Waffenruhe im Nahen Osten vor. Katar, Ägypten, Pakistan und andere regionale Vermittler haben den beiden Kriegsparteien einen Vorschlag für eine 10-tägige Waffenruhe unterbreitet. Das berichtet das US-Nachrichtenportal Axios. Über eine Reaktion ist noch nichts bekannt. Knapp die Hälfte der bisher bewilligten Anträge auf die neue E-Auto-Förderung ist an einkommensschwächere Haushalte gegangen, das zeigen Daten der Bundesregierung. Trotz der Förderung könnten sich viele Menschen immer noch kein Auto leisten, sagt aber Linken-Politiker Jorrit Bosch. Spätestens 2027 müsse daher die Förderung auch auf Gebrauchtwagen ausgeweitet werden.
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2: Schönen guten Morgen, ich habe für euch gleich einen der schönsten Popsongs ever, ever, ever. Art Garfunkel, Bright Eyes nach Susan Vega und Luca.

Die 80er, 90er Oldie-Antenne mit Cutting Crew. I just died in your arms tonight. Schönen guten Morgen. Es ist ja noch Juli, ne? Also 21. Juli. Und der August, sage ich euch, der wird für 80er-Fans in Bremen, Hanau, Bonn, Stuttgart und Bochum genial. Die sind nämlich auf der Bühne mit ihrer Summer of Hits Tour. 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Hier sind sie, OMD.

0: Ein wunderschöner Song von Leo Sayer auf der 80er, 90er Oli-Antenne. More than I can say. Also das, was ich sagen kann, ist, Achtung, wir schließen bald.
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5: Das Deutschlandwetter. Jetzt am Morgen vielerorts noch ziemlich frisch. Später wechseln sich dann Sonne und Wolken ab. Vor allem im Nordosten und Südwesten freundlicher, sonst durchwachsen. Die Höchstwerte heute 22 Grad in Bremen und Erfurt, 23 in Passau und 24 Grad in Dortmund.
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5: Ich bin Sophie Gareis. Es ist 9 Uhr. Guten Morgen. Die Deutsche Bahn will in Zukunft Alkohol an allen Bahnhöfen in Deutschland verbieten. Die neue Regelung soll schon bis zum 15. Oktober dieses Jahres in Kraft treten. Dann gilt an den 5.400 Bahnhöfen Bier, Wein und Schnaps trinken verboten. Die Bahn hofft dadurch auf mehr Sicherheit und weniger Konflikte unter Alkoholeinfluss. Sicherheitskräfte der Bahn und die Bundespolizei sollen das Verbot überwachen. Kurz nach seiner Ernennung zum neuen britischen Premierminister hat Andy Burnham mit Bundeskanzler Merz telefoniert. Beide äußerten den Wunsch, die enge Zusammenarbeit fortzusetzen. Die Länder wollen außerdem die Ukraine stärker unterstützen und den Druck auf Russland erhöhen. Neben Merz telefonierte Burnham gestern auch noch mit US-Präsident Trump und dem ukrainischen Präsidenten Zelensky. In der angeschlagenen Stahlbranche in Deutschland bessert sich die Lage ganz leicht. Im ersten Halbjahr wurden rund 18,6 Millionen Tonnen Rohstahl produziert und damit 9% mehr als im Vorjahreszeitraum. Von einer nachhaltigen Trendwende geht die Branche aber nicht aus.
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6: Schönen guten Morgen. Es sind ja Sommerferien, also in weiten Teilen Deutschlands zumindest. Die einen packen den Koffer, die anderen den Laptop, die einen sitzen am Strand, die anderen am Schreibtisch. Aber für alle gilt, gute Musik ist immer wichtig. So, und deswegen haben wir 9 nach 9 hier. Die tolle Playliste jetzt gleich mit Eishaus, mit den Pet Shop Boys, mit den Mamas und den Papas. Also zurück in die 60s geht's auch bei der 80er, 90er Oldie-Antenne. Und zu Beginn können wir ein bisschen hüpfen. Mit Liquido und Narcotic.

0: Millionär.
1: Beim Kalorienzählen könnte ich es schaffen, Millionär zu werden. Ansonsten nur, ja. Die Prinzen, 91 und Millionär auf der 80er, 90er Oldie-Antenne. Der letzte, der 9 nach 9. Am Sonntag, ne? Habt ihr da WM-Finale gesehen? Ja, wahrscheinlich schon. Tom Cruise hält auf der Bühne eine Lobeshymne auf den Profifußball. Klar, wenn einer weiß, wie man mit viel Action ein Millionenpublikum begeistert, dann ist es schon Tom Cruise. Ne? Vielleicht dachte er sich, Stunts kann ich, Blockbuster kann ich. Jetzt probiere ich es mal als Motivationscoach für Fußballfans. Blockbuster können wir hier auch bei der 80er, 90er Oldie-Antenne. Gleich nämlich Tom Cruise in Top Gun. Danger Zone, Kenny Loggins. Bleibt bei uns.
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0: entstanden auf dem heimischen Sofa. Mike Connell sitzt da so Anfang der 90er Jahre an einem ruhigen Morgen eben auf dem Sofa, zupft das seine Gitarre da so herum, in der Hoffnung, neues Material für die Band zu finden. Und dann nahm er diese Melodie auf einem simplen Kassettenrekorder auf. Ja, ohne zu ahnen, dass daraus ein riesen Hit wird. Dieser Beginn vor allem, dieses Intro, ne? Ach, schön. Die 80er, 90er Oldie-Antenne mit den Connells und 74, 75. Kennt ihr das noch?
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0: Banane, Bürgerlast Dietrich und Sexy Eyes, produziert von Stefan Raab. Und das ist das Original hier, 1980, die 80er, 90er Oldie-Antenne mit Dr. Hook.

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1: Das Deutschlandwetter. Sonnig im Norden und Westen, eher wolkig im Süden und Osten, bei Temperaturen bis 27 Grad, so könnte man das Wetter heute zusammenfassen. Die Höchstwerte heute in Celle 24, in Wuppertal 21, in Jena 20 und in Regensburg 22 Grad. Morgen ist es umgekehrt, nördlich des Mains häufiger bewölkt und regnerisch, an den Küsten kann es auch etwas stürmen, dafür gibt es im Süden mehr Sonnenschein.
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1: Ich bin Juliette Marischka, es ist 10 Uhr, guten Tag. Schwere Ausschreitungen in Italien. Nach dem Tod eines Einwanderers am Wochenende gab es in mehreren Städten größere Proteste. In Bologna sind sie eskaliert, da flogen Flaschen und Molotow-Cocktails und die Polizei setzte Wasserwerfer und Tränengas ein. Es gab mehrere Verletzte. Hintergrund sind Videoaufnahmen von Sonntag, die zeigen, wie die Polizei einen Mann aus Marokko fesselt und ihn lange zu Boden drückt. Der Mann ist dabei gestorben. Spätestens ab Mitte Oktober ist in allen 5400 Bahnhöfen der Deutschen Bahn Alkohol verboten. Also auf dem Bahnsteigen und in den Bahnhofshallen darf kein Bier, Wein oder Schnaps mehr getrunken werden. Die Bahn will damit für mehr Sicherheit und Ordnung sorgen. Wer mit Alkohol erwischt wird, dem droht ein Platzverweis. Nach dem frühen Aus bei der Weltmeisterschaft dieses Jahr rutscht die deutsche Fußballnationalmannschaft in der FIFA-Weltrangliste ab. Zwei Plätze geht's nach unten, von Rang 10 auf 12. Spanien übernimmt nach dem Sieg im Finale auch die Führung im Ranking und entthront damit Argentinien. Dritter ist weiterhin Frankreich.
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2: Der Sommer legt eine kleine Pause ein oder andersrum gesagt, es ist eigentlich ein Sommer, wie er früher mal war, ne? Irgendwie so. Naja, der Kaffee ist getrunken, draußen nicht mehr ganz so heiß und der Dienstag läuft. Es fehlt nur noch die Musik, die den Arbeitstag so ein bisschen leichter macht. Und die habe ich für euch. Die 10 nach 10. Es wird leicht mit Wham, es wird leicht mit Christopher Cross, mit UB40, es wird leicht mit einem schönen 60. Ja, hier bei der 80er, 90er Oldie-Antenne und die besten Oldies aller Zeiten. Und wir steigen ein mit Europe, the final countdown.

0: Brian Adams, Have You Ever Really Loved a Woman? Und nachdem der Song veröffentlicht wurde und die Charts stürmte, wurde Brian Adams plötzlich mit Fanpost überhäuft. Ne? Es waren fast ausschließlich weibliche Fans, die ihm schrieben und sie haben ihm gebeten, Beziehungsratschläge zu geben. Sie wollten wissen, wie man eine Frau wirklich versteht und gestanden ihm dann ihre Liebe. Ja, der Song hat einfach berührt. Er wurde unfreiwillig quasi zum Liebeskummer-Kummerkasten. Brian Adams. Die 80er, 90er Oldie-Antenne, das war der letzte der 10 nach 10 für diesen heutigen Dienstag. Und gleich geht's weiter mit Tears for Fears. Bleibt bei uns.
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Aus dem Film City of Angels mit Nicolas Cage und Meg Ryan. Was für ein schöner Song und was für ein schöner Film. Falls ihr den noch nicht gesehen habt, guckt ihn euch mal an. Iris, 98 auf der 80er, 90er Oli-Antenne und die Goo Goo Dolls. So, Schwaben, ihr das raus. Ich wünsche noch einen wunderschönen heutigen Dienstagmorgen früh. Ab 6 wecke ich euch wieder. Versprochen. Hier ist Steve Winwood.

0: Deutschlandwetter. Sonnig im Norden und Westen, eher wolkig im Süden und Osten, bei Temperaturen bis 27 Grad. So könnte man das Wetter heute zusammenfassen. Die Höchstwerte heute in Celle 24, in Wuppertal 21, in Jena 20 und in Regensburg 22 Grad. Morgen ist es umgekehrt, nördlich des Mains häufiger bewölkt und regnerisch. An den Küsten kann es auch etwas stürmen. Dafür gibt es im Süden mehr Sonnenschein.
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0: 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Ich bin Juliette Marischka, es ist 11 Uhr, guten Tag. In Deutschland gibt es immer mehr Fälle von Kindesmissbrauch. Nach Angaben von Innenminister Dobrindt ist die Zahl inzwischen auf über 17.000 gestiegen. In mehr als der Hälfte der Fälle kannten sich Täter und Opfer. Besonders alarmierend sei der dramatische Anstieg bei der Kinderpornografie, sagt Dobrindt. Er macht dafür auch die künstliche Intelligenz verantwortlich, die den Tätern völlig neue Möglichkeiten eröffnen würde, sagt er. 9 Monate nach dem spektakulären Juwelenraub im Pariser Louvre öffnet die betroffene Galerie bald wieder. Allerdings werden da erstmal keine Juwelen mehr ausgestellt. Im Oktober 25 waren 4 Männer mit einem Lastenaufzug in die Galerie eingebrochen und hatten Kronjuwelen im Wert von 88 Millionen Euro gestohlen. Die mutmaßlichen Täter wurden festgenommen. Die Beute bleibt verschwunden. Tennisspielerinnen müssen ab sofort einen einmaligen Geschlechtstest machen, damit sie auf der WTA Frauentour starten dürfen. Das hat die Vereinigung der professionellen Tennisspielerinnen WTA bekannt gegeben. Transfrauen wären damit ausgeschlossen. Allerdings gibt es aktuell keine Transspielerinnen auf der WTA Tour. Ähnliche Tests gibt es bereits in anderen Sportarten, wie zum Beispiel in der Leichtathletik oder beim Boxen.
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14: Das Deutschlandwetter. Sonnig im Norden und Westen, eher wolkig im Süden und Osten, bei Temperaturen bis 27 Grad, so könnte man das Wetter heute zusammenfassen. Die Höchstwerte heute in Celle 24, in Wuppertal 21, in Jena 20 und in Regensburg 22 Grad. Morgen ist es umgekehrt, nördlich des Mains häufiger bewölkt und regnerisch, an den Küsten kann es auch etwas stürmen, dafür gibt es im Süden mehr Sonnenschein.
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14: Ich bin Juliette Marischka, es ist 12 Uhr, guten Tag. Es ist eine erschreckende Statistik, die Bundesinnenminister Dobrindt am Vormittag vorgelegt hat. Die Zahl der Fälle von Kindesmissbrauch ist im vergangenen Jahr wieder angestiegen. Über 17.000 Fälle wurden registriert. In über der Hälfte der Fälle kannten sich Täter und Opfer. Besonders alarmierend ist laut Dobrindt die Kinderpornografie. Dort hat sich die Zahl der Fälle in den letzten 5 Jahren sogar verdoppelt. Dafür macht er auch die KI verantwortlich. Sie schaffe völlig neue Möglichkeiten für die Täter. Schwere Ausschreitungen in Italien. Nach dem Tod eines Einwanderers am Wochenende gab es in mehreren Städten größere Proteste. In Bologna sind sie eskaliert, da flogen Flaschen und Molotow-Cocktails und die Polizei setzte Wasserwerfer und Tränengas ein. Es gab mehrere Verletzungen für die Täter. Schwere Ausschreitungen in Italien. Nach dem Tod eines Einwanderers am Wochenende gab es in mehreren Städten größere Proteste. In Bologna sind sie eskaliert, da flogen Flaschen und Molotow-Cocktails und die Polizei setzte Wasserwerfer und Tränengas ein. Es gab mehrere Verletzte. Hintergrund sind Videoaufnahmen von Sonntag, die zeigen, wie die Polizei einen Mann

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0: Das Deutschlandwetter: sonnig im Norden und im Westen, eher wolkig im Süden und im Osten. Die Höchstwerte heute in Celle 24 Grad, in Wuppertal 21, in Jena 20 und in Regensburg 22 Grad.
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0: Ich bin Arno Siegemund, es ist 13 Uhr, guten Tag. In Deutschland gibt es immer mehr Fälle von Kindesmissbrauch. Nach Angaben von Innenminister Dobrindt ist die Zahl inzwischen auf über 17.000 gestiegen. In mehr als der Hälfte der Fälle kannten sich Täter und Opfer. Besonders alarmierend sei der dramatische Anstieg bei der Kinderpornografie, sagte der CSU-Politiker. Seit Anfang des Monats gilt eine geringere Luftverkehrssteuer. Die Fraktionsvorsitzenden von CSU und CDU wollen die Steuer künftig sogar komplett abschaffen. Daneben sprechen sie sich für kleinere Flughäfen aus. Die könnten dann sicherstellen, dass es mit der Anbindung an die internationalen Drehkreuze klappt. Tennisspielerinnen müssen ab sofort einen einmaligen Geschlechtstest machen, damit sie auf der WTA-Frauentour starten dürfen. Das hat die Vereinigung der professionellen Tennisspielerinnen bekannt gegeben. Transfrauen wären damit ausgeschlossen. Allerdings gibt es aktuell keine Transspielerinnen auf der WTA-Tour.
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1: Moin, ich bin Jan Zerbst und das sind 101 Dinge, die ein echtes Nordlicht gemacht haben muss und was der Rest von Deutschland unbedingt über unseren Norden wissen sollte.
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1: Und jetzt Norddeutsch guten Tag sagen. Moin ist mehr als nur eine Begrüßung. Es ist eine Lebensphilosophie. Ein Moin passt immer, egal ob morgens, mittags oder abends. Norddeutsche Effizienz geht einfach in einem Wort. Moin Moin ist zu viel und gilt als Gesabbel. Eigentlich heißt Moin einfach nur guten Tag. Und es kann doch noch viel mehr bedeuten. Von guten Morgen über das Wetter ist wieder Mist bis hin zu, ach komm, lass mich in Ruhe. Wahre Norddeutsche verstehen sich fast ohne Sprache und eben ohne viele Worte. Und warum denn kompliziert, wenn es auch einfach geht? Kurz, prägnant, auf den Punkt. Und wenn du das nächste Mal tief entspannt und lässig Moin sagst, dann weißt du, du sprichst damit fast schon fließend Norddeutsch.
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0: Sonnig im Norden und im Westen, eher wolkig im Süden und im Osten. Die Höchstwerte heute in Celle 24 Grad, in Wuppertal 21, in Jena 20 und in Regensburg 22 Grad.
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0: Ich bin Arno Siegemund, es ist 14 Uhr, guten Tag. Bahnchefin Palla will das Trinken von Bier, Wein und Schnaps bis zum Herbst in allen Bahnhöfen verbieten. Innenminister Dobrindt zeigt sich offen dafür, das sei ein diskussionswürdiger Vorschlag, so der CSU-Politiker heute in Berlin. Er machte zugleich deutlich, dass er noch offene Fragen sieht, über die er mit der Bahnchefin sprechen wolle. Die flächendeckende Umsetzung der Aktion soll bis Mitte Oktober abgeschlossen sein. Bayerns Ministerpräsident Söder hat sich zur Nachfolge von Jens Spahn an der Fraktionsspitze der Union im Berliner Bundestag geäußert. Mit Namen ist der CSU-Chef eher zurückhaltend.
2: Die Frage, wen ich mir wünsche, ist nicht entscheidend. Viel wichtiger ist, wen ich vorschlage. Und das wird am Ende von Friedrich Merz und mir gemeinsam gemacht. Und wir werden nächste Woche am Mittwoch dann einen gemeinsamen Vorschlag präsentieren, der dann hoffentlich große Zustimmung findet.
0: In Athen hat ein Mann zwei amerikanische Urlauber mit einem Messer verletzt. Nach Angaben der griechischen Polizei ereignete sich der Angriff nahe der Akropolis im Zentrum der griechischen Hauptstadt. Sicherheitskräfte nahmen den Täter fest. Die Hintergründe sind noch unklar.
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0: Schönen Dienstag. 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
5: Das Deutschlandwetter, sonnig im Norden und im Westen, eher wolkig im Süden und im Osten. Die Höchstwerte heute in Celle 24 Grad, in Wuppertal 21, in Jena 20 und in Regensburg 22 Grad.
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5: Ich bin Anno Siegemund, es ist 15 Uhr, guten Tag. Die Zahl der registrierten Fälle von sexualisierter Gewalt gegen Minderjährige ist im vergangenen Jahr auf 17.000 gestiegen. Das sind 4,7% mehr als im Jahr 2024. Bei Jugendlichen gab es einen Zuwachs um 4% auf gut 1.200 Fälle. Die Mehrheit der Opfer war weiblich. In einem Hotelpool in Andalusien in der Nähe von Malaga sind rund 60 Urlauber durch giftige Gase leicht verletzt worden. Nach ersten Erkenntnissen könnte ein Defekt an der Pumpe, die Chlor und Säure in das Becken einleitet, den Zwischenfall ausgelöst haben. Unter den Betroffenen waren auch Kinder und ältere Menschen. Sie wurden im Krankenhaus behandelt und mittlerweile alle wieder entlassen. Der betroffene Pool wurde gesperrt. Jürgen Klopp ist wieder in Deutschland. Am Vormittag landete der 59-Jährige nach der WM in Frankfurt. Jetzt geht's für den designierten Bundestrainer in die letzten Verhandlungen mit dem DFB. Klopp selbst hatte ja verkündet, eine Einigung sei in den nächsten Tagen zu erwarten. Im Moment wird an einem Vertrag bis zur WM 2030 geschraubt. Ab September soll Klopp die Nationalmannschaft dann übernehmen und zunächst durch die Nations League und dann zur EM 2028 führen.
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6: Kurz nach 15 Uhr am Dienstagnachmittag. Ich freue mich, dass wir wieder zusammen sind und den Weg in Richtung Feierabend gemeinsam gehen. Er kann doch so schön sein. Entspannt gleich mit Kansas, Dust in the Wind. Vorher Elton John mit einem Hit, der einfach sagt, ich kann alles schaffen. Und davor ein energiegeladener Michael Jackson aus den 90ern.

80er, 90er, Oldie-Antenne am Dienstagnachmittag. Dazu die besten Oldies aller Zeiten und dazu gehören definitiv Kansas mit Dust in the Wind. Die gibt's auch noch, feiern 50-jähriges Bestehen. Gibt noch ein Mitglied aus der Originalbesetzung, den Schlagzeuger Phil Ehart. Der ist noch Kopf der Band, aber auftreten wird erstmal nicht mehr. Das darf der aus gesundheitlichen Gründen nicht. Aber wie cool, ne? Wie lange die sich gehalten haben. Alles in Moyer haben wir gleich in der Playliste. Vorher Queen, ganz sanfte Nummer. Und hier ist Cyndi Lauper aus den 80ern. Girls just wanna have fun.

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80er, 90er, Oldie-Antenne mit einem Herzschmerz-Song einer so süßen Toni Braxton. Die ist winzig klein und hat eine so tolle große Stimme. Die hat auch eine Reality-Show mit ihrer Familie, so wie die Kardashians, heißt hier einfach eben The Braxtons. Heinz Rudolf Kunze, jetzt am Dienstagnachmittag, der hat ein neues Album, heißt lustig Angebot und Nachfrage. Hier ist einer seiner großen Hits aus den 80ern, Dein ist mein ganzes Herz.

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3: Das Deutschlandwetter, sonnig im Norden und im Westen, eher wolkig im Süden und im Osten. Die Höchstwerte heute in Celle 24 Grad, in Wuppertal 21, in Jena 20 und in Regensburg 22 Grad.
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3: Ich bin Arno Siegemund, es ist 16 Uhr, guten Tag. Die Zahl der Sexualdelikte an Kindern und Jugendlichen im Internet nimmt zu. Nach Angaben von Innenminister Dobrindt ist die Zahl inzwischen auf über 17.000 gestiegen. In mehr als der Hälfte der Fälle kannten sich Täter und Opfer. Besonders alarmierend sei der dramatische Anstieg bei der Kinderpornografie, sagt Dobrindt. Er macht dafür auch die künstliche Intelligenz verantwortlich, die den Tätern völlig neue Möglichkeiten eröffne. Der Kinderschutzbund fordert deshalb, digitale Plattformen wie Twitch, Instagram und TikTok stärker in die Pflicht zu nehmen. In der Diskussion über die Neubesetzung der Unionsfraktionsspitze hat sich jetzt CSU-Chef Söder zu Wort gemeldet. Er werde zusammen mit Kanzler Merz nächste Woche Mittwoch einen gemeinsamen Vorschlag vorstellen, der dann hoffentlich große Zustimmung finden werde, sagte Söder heute. Das gelte im Übrigen auch für andere hochgestellte Ämter, sagte der CSU-Chef mit Blick auf das Amt des Bundespräsidenten. Hausbesitzer können für den Heizungstausch wieder Zuschüsse bei der staatlichen Förderbank KfW beantragen. Das hat das Institut in Frankfurt mitgeteilt.
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5: Kurz nach 16 Uhr am Dienstagnachmittag. Johnny und Mary begleiten uns gleich ganz gemütlich in Richtung Feierabend oder durch einen weiteren schönen Ferientag. Vorher auch was zum Kuscheln eher von Savage Garden und Roxette knallen uns erstmal.

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Und jetzt Genesis in der Playliste mit dem 80er am Dienstagnachmittag. Land of Confusion.

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Vielleicht schickt er uns was von einer schönen Bootsfahrt jetzt im Urlaub mit Boat on the River im Hintergrund, einer der besten Uldis aller Zeiten von Styx.

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1: Das Deutschlandwetter, sonnig im Norden und im Westen, eher wolkig im Süden und im Osten. Die Höchstwerte heute in Celle 24 Grad, in Wuppertal 21, in Jena 20 und in Regensburg 22 Grad.
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1: Ich bin Arno Siegemund, es ist 17 Uhr. Guten Tag. Kein Alkohol auf Bahnsteigen und in Bahnhofshallen. Die Deutsche Bahn plant einen radikalen Schritt mit der Hoffnung auf mehr Sicherheit für die Fahrgäste und die Beschäftigten. Wie der Konzern mitteilte, soll es künftig an den bundesweit 5.400 Bahnhöfen untersagt sein, Bier, Wein, Schnaps oder anderen Alkohol zu trinken. Bahnsprecherin Anja Brücker.
3: Wir wollen unsere Kolleginnen und Kollegen besser schützen, aber auch die Gewalt in den Zügen, auf den Bahnhöfen so zu reduzieren, wie wir es mit unterstützen können. Und das geht mit Alkoholkonsumverbot erwiesenermaßen. Wir wollen da auf Prävention setzen, aber auch auf Präsenz unserer Sicherheitsteams. Und wer sich nicht daran hält, der bekommt einen Platzverweis oder im schlimmsten Fall ein Hausverbot.
1: Bahnsprecherin Anja Brücker. Die Internationale Energieagentur warnt, dass der wieder aufflammende Iran-Krieg den weltweiten Ölmarkt zunehmend unter Druck setzt. Durch die Eskalation in der Region und die Gefährdung wichtiger Seewege wie der Straße von Hormuz wächst die Unsicherheit auf den Märkten. Zwar liefern Länder wie Saudi-Arabien, die USA und Brasilien mehr Öl über alternative Routen, doch die Märkte für Diesel und Benzin bleiben angespannt, heißt es von der Energieagentur. In Unterfranken in Bayern hat es einen vermutlich antisemitischen Angriff gegeben. Davon gehen Polizei und Generalstaatsanwaltschaft in München aus. In Höchberg bei Würzburg hat ein Syrer einen Mann mit einer Israel-Flagge am Revers schwer verletzt. Er soll ihm unter anderem gegen den Kopf getreten haben. Das Opfer befindet sich im Krankenhaus.
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4: Dienstag, Feierabend oder einfach Urlaub, sind der Sommerferien, vielleicht seid ihr auch gerade unterwegs oder habt einfach nur frei zu Hause, wo auch immer ihr seid. Wir malen euren Alltag aus mit euren Lieblingshits, unterlegen ihn mit dem perfekten Soundtrack. Italienische Momente jetzt überall bei euch mit Tina Turner und Eros Ramazzotti.

Happy Birthday, Cat Stevens. 80er, 90er, Oldie-Antenne mit den besten Oldies aller Zeiten. Immer wieder zwischendurch, wie hier jetzt Cat Stevens. Der wird heute, was schätzt ihr? Der wird 78, lebt in Dubai mittlerweile, hat sich zurückgezogen, setzt sich aber sehr für wohltätige Zwecke ein. Yusuf Islam nennt er sich ja nun. Also, ja, nun ist gut seit 1978. Zurück in die 80er und 90er. Bittersweet Symphony gibt's gleich nach Stevie Wonder und Part-Time Lover.

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1: Ich freue mich immer sehr, wenn ich euch Johnny Cash spielen darf. Ja, seit dem Film mit Joaquin Phoenix, Walk the Line, bin ich großer Fan. Was für eine traurige, schöne, spannende Lebens- und auch Liebesgeschichte. 80er, 90er, Oldie-Antenne gleich mit einem 90er, der klingt wie Katzenschnurren und Ölmassage in einem Viva Forever von den Spice Girls. Und jetzt Kim Wilde, natürlich die 80er. You keep me hanging on.

80er, 90er, Uldige Antenne mit den Spice Girls, Viva Forever. Der hat ja schon fast was Meditatives, passt ja so sehr schön in den Feierabend. Es ist Dienstagnachmittag, mein Name ist Gerlinde Jenicke und gute Laune auf Knopfdruck gibt's mit den Dire Straits. Hier ist The Walk of Life.

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6: Das Deutschlandwetter. Um die östlichen Mittelgebirge herum gibt's ein leichtes Schauerrisiko. In der Nacht dann in der Südhälfte oft klar, sonst von Norden her dichtere Wolken. Morgen fällt dann nördlich des Mains zeitweise Regen, im Nordosten auch Gewitter. Bei Werten zwischen 19 und 25 Grad. Die Höchstwerte in Elmshorn und Plauen 19 Grad, in Neuss 20 Grad und in Pforzheim 25 Grad.
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6: Ich bin Arno Siegemund, es ist 18 Uhr, guten Abend. Die Zahl der Sexualdelikte an Kindern und Jugendlichen im Internet nimmt zu. Nach Angaben von Bundesinnenminister Dobrindt gab es im vergangenen Jahr rund 17.000 Fälle. Besonders alarmierend sei der dramatische Anstieg bei der Kinderpornografie, sagt Dobrindt. Er macht dafür auch die künstliche Intelligenz verantwortlich, die den Tätern völlig neue Möglichkeiten eröffnet.
8: Wir nutzen auch da jetzt neue Möglichkeiten der künstlichen Intelligenz in der Materialauswertung, um sehr schnell Unterscheidungen zu bekommen zwischen bereits bekanntem Material, neuem Material, weil wir glauben, dass wir bei neuem Material möglicherweise noch aktive Missbrauchsfälle identifizieren können.
6: Der Kinderschutzbund fordert deshalb, digitale Plattformen wie Twitch, Instagram oder auch TikTok stärker in die Pflicht zu nehmen. Nach dem Tod des mutmaßlichen sechsfachen Schützen von Stade in der JVA Bremervörde fordert die Opposition im Landtag in Hannover umfassende Aufklärung. Die CDU-Politikerin Herrmann verlangt von Justizministerin Wahlmann eine lückenlose Darstellung, welche Hinweise auf mögliche Selbstgefährdung des 45-Jährigen vorlagen und welche Schutzmaßnahmen ergriffen wurden. Der Mann soll Ende Juni in einer Mutter-Kind-Einrichtung sechs Menschen getötet haben. Schöne Überraschung für junge Freibadbesucher in Dresden in Sachsen. Ein anonymer Gönner spendiert Kindern und Jugendlichen während der Sommerferien den Eintritt in das Freibad Vostra. Die Regelung gelte für junge Besucher bis 17, so ein Sprecher. Der Spender habe sich vor den Ferien gemeldet und gesagt, dass er Kindern und Jugendlichen etwas Gutes tun wolle. Der Mann will aber anonym bleiben.
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9: Kurz nach 18 Uhr am Dienstagabend, lasst euch den schmecken, musikalisch auf jeden Fall gleich mit Bryan Adams, Lene Marlin und John Denver. Und in die Stunde starten wir mit George Michael und einem sehr entspannten 80er.

80er, 90er, Oldie-Antenne am Dienstagabend zwischendurch mit den besten Oldies aller Zeiten. Und dazu gehört so ein Schluck John Denver zwischendurch natürlich. Filmmusik aus Dirty Dancing gibt's gleich. Vorher Rod Stewart mit den 90ern und so ein großes Stück Musik. Ich finde, das hat immer was Episches. Ist ein One-Hit-Wonder gewesen. Der Sänger hatte solo nochmal einen Erfolg später mit I Should Have Known Better. Ist auch toll. Und hier ist er zusammen mit PhD. I Won't Let You Down.

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80er, 90er, Oldie-Antenne am Dienstagabend, Eddie Grant. Mehr 80er auch gleich mit den Pet Shop Boys, vorher Shakespeare's Sister. Die hatten ja eine Fehde, die sind im Streit auseinandergegangen, deswegen kam da nichts mehr. Mittlerweile haben sich vertragen, aber machen beide Solo-Projekte. Zwei große Hits hatten sie, Stay und den hier, Hello.

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1: Moin, ich bin Jan Zerbst und das sind 101 Dinge, die ein echtes Nordlicht gemacht haben muss und was der Rest von Deutschland unbedingt über unseren Norden wissen sollte.
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1: Und jetzt Norddeutsch guten Tag sagen. Moin ist mehr als nur eine Begrüßung. Es ist eine Lebensphilosophie. Ein Moin passt immer, egal ob morgens, mittags oder abends. Norddeutsche Effizienz geht einfach in einem Wort. Moin Moin ist zu viel und gilt als Gesabbel. Eigentlich heißt Moin einfach nur guten Tag. Und es kann doch noch viel mehr bedeuten. Von guten Morgen über das Wetter ist wieder Mist bis hin zu, ach komm, lass mich in Ruhe. Wahre Norddeutsche verstehen sich fast ohne Sprache und eben ohne viele Worte. Und warum denn kompliziert, wenn es auch einfach geht? Kurz, prägnant, auf den Punkt. Und wenn du das nächste Mal tief entspannt und lässig Moin sagst, dann weißt du, du sprichst damit fast schon fließend Norddeutsch.
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4: Schönen Feierabend.
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11: Das Deutschlandwetter: um die östlichen Mittelgebirge herum gibt es ein leichtes Schauerrisiko. In der Nacht dann in der Südhälfte oft klar, sonst von Norden her dichtere Wolken. Morgen fällt dann nördlich des Mains zeitweise Regen, im Nordosten auch Gewitter bei Werten zwischen 19 und 25 Grad. Die Höchstwerte in Elmshorn und Plauen 19 Grad, in Neuss 20 Grad und in Pforzheim 25 Grad.
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11: Ich bin Arno Siegemund, es ist 19 Uhr, guten Abend. Die Parteivorsitzenden von CDU und CSU wollen bei der Nachfolgeregelung für den zurückgetretenen Fraktionschef Spahn die Abgeordneten der Union eng einbinden. Man stehe in Gesprächen mit der Fraktion und höre hinein, was auch deren Anforderungen und Wünsche sind, sagte Bundeskanzler Merz. Deshalb werde man sich noch etwas Zeit lassen. Zugleich versicherte Merz, er und CSU-Chef Söder würden der Fraktion zeitnah einen Vorschlag machen. Der neue Fraktionschef soll dann am nächsten Mittwoch gewählt werden. Die USA zeigen sich nach den Worten von Präsident Trump grundsätzlich zu Gesprächen mit dem Iran bereit. Voraussetzung sei aber, dass Teheran ernsthaft an Verhandlungen interessiert sei, sagte Trump heute im Weißen Haus. Hinter den Kulissen gäbe es bereits wieder Kontakte. Für den deutschen Radprofi Florian Lipowitz ist die Tour de France zu Ende. Der Vorjahresdritte stürzte beim Zeitfahren auf der 16. Etappe schwer und musste verletzt aufgeben.
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12: Hallo und einen ganz, ganz tollen Dienstagabend wünsche ich euch. Wir holen gleich Daddy Cool raus von Boney M. Das ist einer der besten Oldies aller Zeiten. Vorher 80er, 90er. Einmal mit Queen, A Kind of Magic. Und hier ist Seal, die 90er. Crazy.

80er, 90er, Oldie-Antenne am Dienstagabend mit einem der besten Oldies aller Zeiten. Habt einen schönen Feierabend, wenn ihr nicht Ferien habt. Wir wollen noch Fotos und Videos von euch, wenn ihr Ferien habt. 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

schön, ein bisschen was zum Träumen, die besten Oldies aller Zeiten mit den Supremes und Baby Love. 80er, 90er, Oldie-Antenne, jetzt mit Bruce Springsteen, das war sein erster Solo-Hit und dann ging's los mit dieser krassen Weltkarriere, die 80er, Hungry Heart.

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1: Das Deutschlandwetter: um die östlichen Mittelgebirge herum gibt es ein leichtes Schauerrisiko. In der Nacht dann in der Südhälfte oft klar, sonst von Norden her dichtere Wolken. Morgen fällt dann nördlich des Mains zeitweise Regen, im Nordosten auch Gewitter. Bei Werten zwischen 19 und 25 Grad. Die Höchstwerte in Elmshorn und Plauen 19 Grad, in Neuss 20 Grad und in Pforzheim 25 Grad.
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1: Ich bin Anno Siegemund, es ist 20 Uhr, guten Abend. Die Zahl der Sexualdelikte an Kindern und Jugendlichen im Internet nimmt zu. Nach Angaben von Bundesinnenminister Dobrindt gab es im vergangenen Jahr rund 17.000 Fälle. Besonders alarmierend sei der dramatische Anstieg bei der Kinderpornografie, sagt Dobrindt. Er macht dafür auch die künstliche Intelligenz verantwortlich, die den Tätern völlig neue Möglichkeiten eröffnet.
3: Wir nutzen auch da jetzt neue Möglichkeiten der künstlichen Intelligenz in der Materialauswertung, um sehr schnell Unterscheidungen zu bekommen zwischen bereits bekanntem Material, neuem Material, weil wir glauben, dass wir bei neuem Material möglicherweise noch aktive Missbrauchsfälle identifizieren können.
1: Der Kinderschutzbund fordert deshalb, digitale Plattformen wie Twitch, Instagram oder auch TikTok stärker in die Pflicht zu nehmen. In der Diskussion über die Neubesetzung der Unionsfraktionsspitze hat sich jetzt CSU-Chef Söder zu Wort gemeldet. Er werde zusammen mit Kanzler Merz nächste Woche Mittwoch einen gemeinsamen Vorschlag vorstellen, der dann hoffentlich große Zustimmung finden werde, sagte Söder heute. Das gelte im Übrigen auch für andere hochgestellte Ämter, sagte der CSU-Chef mit Blick auf das Amt des Bundespräsidenten. Die Internationale Energieagentur warnt, dass der wiederaufflammende Iran-Krieg den weltweiten Ölmarkt zunehmend unter Druck setzt. Durch die Eskalation in der Region und die Gefährdung wichtiger Seewege wie der Straße von Hormuz wächst die Unsicherheit auf den Märkten. Zwar liefern Länder wie Saudi-Arabien, die USA und Brasilien mehr Öl über alternative Routen, doch die Märkte für Diesel und Benzin bleiben angespannt, heißt es von der Energieagentur.
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1: In der Nacht ziehen von der Nordsee immer mehr Wolken auf. Richtung Küste regnet später immer wieder. Sonst zeigt sich der Himmel vielerorts locker bewölkt oder sogar sternenklar. Die Temperaturen gehen auf 15 bis 6 Grad. Morgen macht sich das Nord-Süd-Gefälle richtig bemerkbar. Bis etwa zur Mainlinie dominieren dichte Wolken mit Schauern. Örtlich sind auch Gewitter möglich. Ganz anders im Süden. Da gibt's öfter Sonne und freundliches Sommerwetter. Die Temperaturen reichen von knapp 19 Grad an der Nordsee bis zu 29 Grad am Oberrhein. Der Donnerstag wird vielerorts etwas turbulenter.
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1: Ich bin Florian Klaus. Wer 14 oder jünger ist, darf in Frankreich ab September keine Social-Media-Konten mehr anlegen. Alte Accounts von gleichaltrigen Kindern werden ab Januar 2027 gesperrt. Darauf hat sich das französische Parlament geeinigt. Frankreich ist damit das erste EU-Land mit einer Social-Media-Sperre für Kinder und Jugendliche. Ausnahmen soll es für Bildungsplattformen oder Seiten wie Wikipedia geben. Immer mehr Kinder und Jugendliche in Deutschland werden Opfer von sexueller Gewalt. Mehr als 18.000 Fälle hat die Polizei im vergangenen Jahr erfasst. Das geht aus dem aktuellen Lagebild hervor. Claudia Wächter mit den Einzelheiten des Berichts.
3: Vor allem im digitalen Raum werden Kinder immer häufiger zu Opfern. Dort suchen Täter gezielt sexuelle Kontakte zu Minderjährigen, nutzen auch neue Methoden mithilfe künstlicher Intelligenz. Bundesinnenminister Dobrindt, der spricht von einem dramatischen Anstieg der Fälle im Netz und fordert, wir müssen unsere Kinder dort besser schützen. Und er betont, die Statistik zählt nur die bekannten Fälle. Die Dunkelziffer sei weitaus höher.
1: Für die deutsche Hoffnung weist das Vorzeitige aus auf der 16. Etappe. Radprofi Florian Lipowitz ist bei der Tour de France im Einzelzeitfahren in einer Kurve gestürzt und muss deshalb verletzt aufgeben. Letztes Jahr wurde der 25-Jährige Dritter in der Gesamtwertung. Die führt dieses Jahr der Slowene und vierfacher Tour-Gesamtsieger Tadej Pogacar an. Beim Stoßaus von Florian Lipowitz gewann Olympiasieger und Weltmeister Remco Evenepoel.
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3: Von der Nordsee her ziehen im Laufe der Nacht immer mehr Wolken auf und Richtung Küste regnet es dann auch immer wieder mal. Ansonsten ist der Himmel nur locker bewölkt oder teilweise auch sternenklar. Die Temperaturen gehen runter auf 15 bis 6 Grad. Morgen dann wieder Nord-Süd-Gefälle. Das macht sich richtig bemerkbar, denn bis zur Mainlinie haben wir dichte Wolken mit Schauern. Örtlich sind auch Gewitter möglich. Also wir sprechen da jetzt vom Norden. Im Süden schaut es völlig anders aus. Da gibt es freundliches Sommerwetter bei 19 Grad so rund um die Nordsee, 29 Grad am Oberrhein. Und der Donnerstag wird dann wieder überall etwas turbulenter.
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3: Ich bin Yves Simon. Als erstes Land bei uns in der EU hat jetzt Frankreich ein Social-Media-Verbot für Kinder unter 15 beschlossen. Der französische Senat hat am Abend mit breiter Mehrheit für den entsprechenden Gesetzesvorschlag gestimmt und auch vom Parlament hat es schon das Go gegeben. Auf Wunsch von Präsident Macron gilt direkt nach den Sommerferien, 14-Jährige oder auch Jüngere können keine neuen Accounts mehr anlegen und für bestehende Konten gilt, gleichaltrige Kids werden dann ab Januar 2027 gesperrt. Wer eine klimafreundlichere Heizung einbauen lässt, der kann ab heute wieder Zuschüsse bei der staatlichen Förderbank KfW beantragen. Allerdings gibt es jetzt weniger Geld. Claudia Wächter mit den Details.
4: Die Bundesregierung will sparen und staffelt nun die Zuschüsse. Wer wenig verdient, der bekommt mehr Unterstützung. Relevant für die Förderung ist auch, ob Minderjährige im Haushalt leben. Der maximale Förderbetrag, der liegt nun bei 28.000 Euro und soll nach und nach weiter sinken. Wer aber schon eine Förderzusage hat oder einen Antrag gestellt hat zu alten, besseren Bedingungen, der muss sich keine Sorgen machen.
3: Weltweit sterben immer weniger Menschen im Straßenverkehr. Das zeigt ein neuer WHO-Bericht. Von 2011 bis 2025 ist die Zahl der Verkehrstoten um 21% runtergegangen. Letztes Jahr sind gut 1,16 Millionen Menschen bei Unfällen ums Leben gekommen. Mehr als die Hälfte davon waren Fußgänger, Radfahrer oder auch Motorradfahrer.
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0: von der Nordsee her ziehen im Laufe der Nacht immer mehr Wolken auf und Richtung Küste regnet es dann auch immer wieder mal. Ansonsten ist der Himmel nur locker bewölkt oder teilweise auch sternenklar. Die Temperaturen gehen runter auf 15 bis 6 Grad. Morgen dann wieder Nord-Süd-Gefälle. Das macht sich richtig bemerkbar, denn bis zur Mainlinie haben wir dichte Wolken mit Schauern. Örtlich sind auch Gewitter möglich. Also wir sprechen da jetzt vom Norden. Im Süden schaut es völlig anders aus. Da gibt es freundliches Sommerwetter bei 19 Grad so rund um die Nordsee, 29 Grad am Oberrhein. Und der Donnerstag wird dann wieder überall etwas turbulenter.
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0: Ich bin Yves Simon. Instagram, TikTok und Snapchat für Kinder und Jugendliche unter 15 sind diese sozialen Netzwerke nach den Sommerferien tabu. Zumindest, wenn sie aus Frankreich sind, denn die Nationalversammlung in Paris hat am Abend dem Verbot zugestimmt. Damit ist Frankreich das erste Land in der EU, das einen solchen Schritt geht. Auch in Deutschland wird ein Social-Media-Verbot für Kinder und Jugendliche ja seit längerem schon diskutiert. Kein Alkohol auf Bahnsteigen und in Bahnhofshallen. Die Deutsche Bahn plant einen radikalen Schritt mit der Hoffnung auf mehr Sicherheit. Es soll in Zukunft an den bundesweit 5400 Bahnhöfen verboten sein, Bier, Wein, Schnaps und auch anderen Alkohol zu trinken. Alexander Poitz, der stellvertretende Bundesvorsitzende der Gewerkschaft der Polizei, findet, auch konsequenterweise im Bordrestaurant muss dann Bier und Wein verboten werden, wie er im ZDF gesagt hat.
2: Es bringt nichts, quasi auf dem Bahnhof das Verbot auszusprechen, aber in den Zügen weiter konsumieren zu dürfen. Das muss konsequent umgesetzt werden. Und natürlich muss auch die Deutsche Bahn jetzt ihr Hausrecht durchsetzen mit der DB-Sicherheit und muss das Verbot auch kontrollieren.
0: Die Polizei jedenfalls hat demnach nicht das nötige Personal für die Kontrollen. Jürgen Klopp ist nach der Fußball-Weltmeisterschaft wieder in Deutschland und heute Vormittag in Frankfurt gelandet. Da stehen jetzt die letzten Verhandlungen mit dem DFB an. Geplant ist ein Vertrag bis zur WM 2030. Ab September soll Klopp die Nationalmannschaft dann auch direkt übernehmen, sie durch die Nations League und dann auch zur EM 2028 führen.
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1: In der Nordhälfte ist es heute Nacht deutlich bewölkter. Da sind viele Wolken unterwegs und es kann immer wieder mal anfangen zu regnen. Das Ganze bis runter zum Main. Südlich davon ist es oft sternenklar. Die Temperaturen heute Nacht 6 bis 13 Grad. Tagsüber dann ähnliche Wetterzweiteilung. Im Norden, da kann es immer wieder nass sein. Im Süden dagegen strahlender Sonnenschein. Das Ganze bei Temperaturen von 24 Grad in Hannover und Köln, Dresden und Ulm. Da erwarten wir heute 22 Grad.
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1: Ich bin Yves Simon. Schluss mit Social Media für Kinder und Jugendliche in Frankreich. Am Abend hat die Nationalversammlung in Paris für diesen Schritt gestimmt. Vorher schon hatte der Senat den Weg dafür freigemacht. Damit ist jetzt klar, nach den französischen Sommerferien dürfen unter 15-Jährige keine neuen Accounts mehr anlegen. Und alle, die schon einen Account haben und 14 Jahre alt sind oder jünger, die werden dann zum Jahreswechsel gesperrt. Ein Thema, das da ein bisschen zumindest mit reinspielt. Das Bundeskriminalamt registriert immer mehr Fälle von Kindesmissbrauch und sexueller Gewalt gegen Kinder und Jugendliche. BKA-Präsident Münch berichtet nämlich, dass sich die Taten zunehmend in den digitalen Raum verlagern, beispielsweise durch sogenanntes Cyber-Grooming. Bundesinnenminister Dobrindt setzt deswegen auch auf KI.
2: Um sehr schnell Unterscheidungen zu bekommen zwischen bereits bekanntem Material, neuem Material, weil wir glauben, dass wir bei neuem Material möglicherweise noch aktive Missbrauchsfälle identifizieren können.
1: Die Behörden haben im letzten Jahr alles in allem über 17.000 Fälle erfasst. In der Ukraine hat Präsident Selenskyj nach tagelangem Druck aus der Bevölkerung Armeechef Syrskyj entlassen. Hintergrund sind vor allem Proteste junger Menschen. Sie fordern eine Kursänderung in der Kriegsführung und vor allem auch die stärkere Nutzung moderner Drohnentechnik.
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1: In der Nordhälfte ist es heute Nacht deutlich bewölkter. Da sind viele Wolken unterwegs und es kann immer wieder mal anfangen zu regnen. Das Ganze bis runter zum Main. Südlich davon ist es oft sternenklar. Die Temperaturen heute Nacht 6 bis 13 Grad. Tagsüber dann ähnliche Wetterzweiteilung. Im Norden, da kann es immer wieder nass sein. Im Süden dagegen strahlender Sonnenschein. Das Ganze bei Temperaturen von 24 Grad in Hannover und Köln, Dresden und Ulm. Da erwarten wir heute 22 Grad.
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1: Ich bin Yves Simon. In Frankreich müssen sich Kinder und Jugendliche unter 15 nach den Sommerferien von sozialen Netzwerken wie Instagram und TikTok verabschieden. Die Nationalversammlung in Paris hat dem Social-Media-Verbot am Abend zugestimmt. Bestehende Accounts von Kids im Alter von 14 oder jünger, die werden dann zum Jahreswechsel gesperrt. Damit ist Frankreich das erste Land in der EU, das Social Media für einige Altersgruppen komplett verbietet. In gut einer Woche soll die CDU-CSU-Bundestagsfraktion nach dem Rücktritt von Jens Spahn einen neuen Vorsitzenden wählen. Aber zu den möglichen Kandidaten gibt es bisher nur Spekulationen. CDU-Chef Merz und CSU-Chef Söder wollen der Fraktion zeitnah einen Vorschlag unterbreiten, wie es heißt. Aus Berlin berichtet für uns Ursula Winkler.
2: Die beiden Verantwortlichen für den Personalvorschlag lassen sich nicht in die Karten schauen. Sie wollen sich erst intern austauschen und dann einen gemeinsamen Vorschlag machen. Auch Innenminister Dobrindt, der als möglicher Kandidat für den Posten gehandelt wird, hält sich bedeckt. Er wolle zu Personalspekulationen keinen Beitrag leisten.
1: In den USA beziffert Verteidigungsminister Hexeth die Kosten des Krieges gegen den Iran inzwischen auf sage und schreibe 37,5 Milliarden Dollar. In der Summe enthalten sind neben den bisherigen Ausgaben auch die zu erwartenden Kosten noch bis Ende September. Da sind zum Beispiel auch Sollzahlungen drin oder auch Wartungskosten. Aber statt für ein Ende des Krieges zu werben, hat Hexeth das Parlament dazu aufgerufen, einen zusätzlichen Verteidigungsetat von 67 Milliarden Dollar locker zu machen.
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